0: Por favor.
1: Wir müssen uns nach Teil 2 zu schreiben, wir rocken auf 1,3.

0: Tschüss, also auf den Kopf.
1: Ich habe gar nicht verstanden, ich habe gerade gesagt, das fällt in den Aufgabe auf.

0: Ich halte mal die Bildchen mal zurück.
1: Also, das Ding auf jeden Fall, die Karte haben wir jetzt.

0: Hallo, ich sage dir die Aufnahme aus.
1: Alles klar. Die Sicherheit zeigt mir, wie ich das handle.